Ja, wir haben jetzt 6 Uhr und 40 Minuten. Die Dachen sind schon ganz viel länger gebiert. Sonst tut schon sich Zeichen. Die Sonne kommt schon raus. Leider vor Zeit zurück war es 7 Uhr noch mal ein Stück dunkel gewesen. Die Dachen werden immer länger. Das Helle, ja. Die Dachen bleiben selber hier. Claridade começa a aumentar, menos tempo escuro e mais